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1: Herzlich willkommen. Wir haben den 25. Juni 2026. Es ist Donnerstag, es ist zu heiß, es ist kurz nach der 6. Und das ist Politur, eure halbe Stunde Politik und Kultur am Abend. Mit den wichtigsten News und Neuheiten aus Winterthur. Im Hauptteil von der Sendung gibt es ein Interview zum CSD, zum Christopher Street Day. Aber vorne habe ich gedacht, ja, ihr wisst ja, wie wir es am Anfang machen. Es gibt amigs einen Pressespiegel auf die Ohren, wobei ich mir heute gedacht habe, nichts tut die Leute heute so umtrieben, glaubst du, wie das Wetter. Von dem her ziehen wir einen Teil von dieser Sendung vor, damit wir alle up to date sind, von was wir da überhaupt reden.
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3: Ja, es war heute ein Rekordtag gewesen. Die früheren Juni-Rekorde sind nur so purzelt. In Basel ist zuerst der alte Juni-Rekord gebrochen worden mit 37 Grad. Und im Verlauf des Nachmittags haben dann noch andere Messstationen auch den 37er-Club betreten, wie Meteo News schreibt. In Winterthur haben wir da mit 36 Grad gerade noch Glück gehabt. Bei uns wird der Höhepunkt von der Hitzewelle morgen und am Samstag erreicht, mit Höchsttemperaturen von auch 37 Grad. Es bleibt auch weiterhin klar, richtige Wolken und Niederschläge sind erst am Sonntag wieder gemolden. Das Wetter ist übrigens so stabil wegen einem sehr grossen Hochdruckgebiet in Omega-Lage. Das Hochdruckgebiet heisst übrigens Gorgias und es lässt sich irgendwie nicht von Tiefs verschieben. Und darum gilt auch weiterhin eine Hitzewarnung Stufe 4, also grosses Risiko für Kreislaufbeschwerden und körperliches Unwohlsein. Darum weiterhin gemäss den Empfehlungen vom BAG genug trinken, Körper kühl halten, Anstrengung vermeiden und Kontakt mit gefährdeten Personen behalten.
1: Oh je.
3: Das ist alles, was man dazu sagen kann. Ich habe das Gefühl, ich muss jeden Tag sagen, es wird aber noch ein bisschen heisser im Fall.
1: Mhm. Ich meine, wenigstens ist jetzt so wie ein End absehbar, wo es aber an dem Ende dieser Hitzewelle wäre es dann immer noch eigentlich zu heiss für in der Schweiz im dann halt Ende Juni, wo dann doch noch, wir reden vom Ende der Hitzewelle, wenn es dann 27 Grad soll werden. Ja. Wahrscheinlich aber mit schweren Gewitter und wie und wo und was. Mit Gewitter ist halt gar nicht so zuverlässig. Insofern, ich habe noch die Nachricht angeschaut, der Allzeit-Hitzerekord für den Monat Juni in der Schweiz ist gebrochen. In Basel zeigte das Thermometer heute 37 Grad, an wie Meteo News auf X berichtete. Und hey, es ist wirklich so der Moment, es ist halt ein Unwetter. Und es ist nicht so wie die einzelnen krassen Unwetterereignisse, wo es dann einfach mal zwei Tage hure durchseicht und dann Überschwemmungen gibt. Es ist einfach schon so viel länger, habe ich das Gefühl. Und es ist ja noch eine gewisse Zeit.
3: Ja.
1: Also, ich erinnere mich, es hat ja der eine, das war auch das Glanzstück von diesen Leuten in Bern. Was die sich amigs überlegen. Sie haben ja dann den Albert Rösti, so einen Lobbyist und SVP-Präsident, zu einem Bundesrat gemacht. Bevor der Bundesrat war, hat er ja in seinem Amt dort als SVP-Präsident auch mal den Leuten mitteilt, bei so einer von den vergangenen Hitzewellen, sie sollen sich doch freuen, wenn es schönes Wetter hat. Und ich finde es mega wichtig, dass man da festhalten, das ist kein schönes Wetter. Was die Auswirkungen sind von dieser einzelnen Hitzewelle, das werden wir in ein paar Monaten vermutlich erst sehen, und zwar der Übersterblichkeit. Also, dass es da Hunderte, wenn nicht Tausende, ja, besonders Vulnerable, da an den Kragen geht, das hört man und liest man dann auch erst sehr verzögert. Und bis dann hat man ja ganz viele andere Debatten, die rund um das geführt werden. Die Klimaanlage und wie heisst, darf sie Schule sein und. Ich finde es einfach elend. Wie findest es du?
3: Ich bin auch einfach gar kein Hitzemensch irgendwie. Also 30 Grad ist mir eigentlich schon genug. Also nein, zu viel. 27 ist noch okay, aber nachher langt's. Und darum ist so, was heute ist, glaube ich, der 10. Tag in Folge, wo wir über 30 Grad haben. Das ist wirklich nicht lustig.
1: Es ist nicht lustig. Ich glaube, was lustiger wäre, wenn es nicht so sagenhaft dumm wäre, sind, glaube ich, die Fraktion von Leuten, die finden, ja, das haben wir immer schon gehabt. Wobei, ich habe den Eindruck, die werden weniger.
3: Ja, also ich glaube, langsam kann man das irgendwie auch nicht mehr sagen, ohne dass jemand sagt, hey, nein.
1: Ja, genau. Also, wenn einer schon angeht, nein, wir haben auch schon in den 80er jeweils 37 Grad im Juni gehabt, wird hoffentlich ausgelacht. Eine andere Debatte, die ja um das umgeführt wird, das ARD oder das ZDF ist kritisiert worden von so Schwurblis, die moniert haben, sie würden immer krassere Farben auf der Wetterkarte nehmen, um die Temperaturen dann darzustellen, wo ich finde so, ja, für krassere Temperaturen brauchst du, glaube ich, auch andere Farben. Irgendwann mal ist dunkelrot halt nicht mehr dunkelrot genug, dann wird es halt vielleicht irgendwann mal violett und dann sieht man das auf der Karte. Ja, Klimawandel, interessantes Thema. Frankreich ist Alkohol auf öffentlichen Plätzen verboten worden, um das Gesundheitswesen zu entlasten. Hauptsache, wir machen nichts gegen Global Warming, weil so viel Unternehmen tun sie in Frankreich unter Macron ja eigentlich auch gar nicht gegen den Klimawandel. Ja, es ist ja ganz schlimm. Ihr gehört, ich hätte am liebsten schon frei für den ganzen Sommer und würde keinen Finger rühren, weil irgendwie arbeiten und versuchen, da objektiv zu bleiben, bei dem Scheiß ist schon relativ schwierig.
3: Ja, immerhin, ich habe gesehen, dass in Paris jetzt einer von diesen Kanälen offen ist. Das heisst, sie dürfen baden. Aber ich weiss nicht, ob man dort unbedingt baden will.
1: Mhm. Ja. Wir haben schon, also ich habe schon am Anfang Woche geredet über so die Hitze-Hotspots in Winterthur. Dort hat es dann nachher beispielsweise Steinberggas gegeben, wo es geheissen hat, ja, da können wir auch gar nicht so viel machen, weil da hat es ja am einen Markt und Albani-Fest und derlei. Und ja, wir sehen es ja dann am Wochenende mit dem Albani-Fest, wie das dann rauskommt. Das ist dann, glaube ich, am heissesten Tag, ist die Stadt dann aber gerammelt voll mit Albani-GängerInnen und halt auch noch Fußballfans, was sicher eine interessante Wirkung wird haben. Ich sprich schon mal vorsorglich den Angestellten, den Arbeiterinnen und Arbeitern im KSW meine Solidarität aus, weil ich glaube, da gibt es dann schon ein paar Leute, die man dann allenfalls muss behandeln muss. Und ansonsten, ich glaube, wir lassen es auf dem beruhen, weil sonst gehen uns irgendwann mal superlativ aus, wenn wir nächste Woche über das Wochenende reden müssen, weil da hat es wirklich nochmal etwas, wo uns ins Haus steht. Darum wirklich Empfehlungen von der Noemi von vorhin im Wetterbericht ganz fest zu Herzen nehmen. Schaut, dass ihr genug trinkt, schaut, dass ihr Gelegenheiten habt, euch abzukühlen. Schaut vulnerable Leute. Wenn ihr eine Klimaanlage habt, dann bietet denen doch an, dass sie ein paar Stunden könnt, neben der ein bisschen sich erholen, ein bisschen ruben. Weil ja, die Schweiz ist dann auch so ein dummes Eigenverantwortungsland, wo es ja keine kollektive Lösungen für das wird geben, verbunden wahrscheinlich mit so einer stupiden Sparmentalität à la, oh, es ist wahrscheinlich günstiger, wenn die Leute an Kreislaufkollaps hops gehen oder im Spital müssen behandelt werden, als dass da wirklich ein Vermieter gezwungen ist, um irgendwo Klimaanlagen reinmachen. Spanien wäre das Gegenbeispiel, dort hat es Turnhallen, die für die Öffentlichkeit zugänglich sind, die temperiert sind, damit Leute zumindest ein paar Stunden pro Tag haben, wo sie können erholen. Und das wäre wahrscheinlich so etwas, der Arbeitgeberverband würde höchstwahrscheinlich rummaulen und sagen, hey, aber was ist mit unseren Profiten? Die Leute müssen von morgen früh bis am Abend arbeiten. Wir fangen doch mit den Meldungen an. Da haben wir nämlich wenigstens etwas, wo ein bisschen positiv ist. Und darum, ja, ab dafür. Ja, Winterthur sind im 2025 9.616 Straftaten registriert worden. Das bedeutet ein Minus von 2%. Und das, nachdem das die letzten drei Jahre vorne angestiegen ist. Der Sicherheitsbericht 2025 ist heute versandt worden von der Stadtpolizei Winterthur. Und jetzt erstmal neben den Minus von 2% bei den Gesamtstraftaten, was auch nämlich in Bezug auf Gewaltverbrechen Good News ist. Winterthur bleibt die sicherste Schweizer Grossstadt. Die Anzahl der Gewaltverbrechen ist 2025 bei 7,2 Straftaten pro 1000 Einwohnerinnen und Einwohner gelegen. Also bis 7 Promille. Unsicherste Schweizer Großstadt ist Basel mit 13,2. Das ist nicht ganz doppelt so viel, aber fast doppelt so viel. Gleichzeitig muss man aber die Zahlen hier ein bisschen aufschlüsseln. Es hat mehr Einsätze gegeben, und zwar 20% mehr wegen häuslicher Gewalt, insgesamt 936 Fälle. Und ja, das habe ich vor allem mit grösserem Bewusstsein zu tun. Die Sachen kämen häufiger zur Anklage. Es hat eine Kampagne gegeben bei der Stadt. Es gibt eine spezialisierte Fachstelle häusliche Gewalt, und die führt eben die Entwicklung in erster Linie auf eine kontinuierlich steigende Anzeigenbereitschaft in der Bevölkerung zurück, wobei man auch noch eine andere News hat, also grundsätzlich ja, höhere Anzeigenbereitschaft bedeutet nicht, es gibt mehr häusliche Gewalt, sondern sie wird mehr geahndet, eigentlich eine positive Entwicklung. Ebenfalls positiv zu werten, Jugendliche haben 21% weniger Gewaltstrafe Daten verübt. Das ist wahrscheinlich auch für gewisse Law and Order-Leute gar keine so gute News, für mich aber schon. Ebenfalls aus dem Bericht hervorgeht, dass die Polizei immer noch Probleme hat in Winterthur mit der Besetzung von ihren Stellen. Also 2025 sind 20 von den bewilligten 270 Stellen nicht besetzt worden. So, und jetzt kommen wir zu der anderen nicht so guten News, die tatsächlich auch das Thema Hitze nochmal berührt. Zwar nur so ein bisschen am Rand, aber doch auch wahrscheinlich markant für die Leute, die rundherum wohnen. Wir gehen zum neuesten Hitze-Hotspot in Spez, Winterthur. Da haben wir vor ein paar Jahren mal einen Beitrag dazu gemacht. Es geht um Querigrütze. Den Beitrag könnt ihr auch natürlich unsere Radiothek nachlesen. Der heisst Brennpunkt-Hitze. Grütze. Bei der Querung und dem Bahnhof Grütze hätte nämlich einen zweiten Bahnhof Grütze Nord entstehen zum Anbindung vom geplanten Zentrum Zhegi an den Rest der Stadt zu verbessern. Das ist, weil da eben so viele Passagiere erwartet werden, wie am Bahnhof Frauenfeld aktuell ein- und aussteigen. Das Projekt ist 2019 beschlossen worden, ist aber seither liegen geblieben. Das Bundesamt für Verkehr hat dem SBB keinen Planungsauftrag erteilt. Die Stadt wird jetzt, so einen Kommentar vom Lampot, dafür kritisiert, dass sie nicht beim Bund vorwärts gemacht haben. Der Bistation fix bei der Querung bzw. bei der Leonie Moser-Bruck, wie sie dann heisst, ab dem September, wenn sie eingeweiht wird, als Bestandteil, und zwar einen wichtigen Bestandteil vom gesamten Plan eingeplant gewesen. Von Bern kommt jetzt die Hiobsbotschaftsstation, wird es in absehbarer Zukunft nicht geben. Im Bauprogramm 45 vom Bund kommt sie nämlich nicht vor. Der Lampo zeichnet im Artikel von David Herter, Bahnhof Grütze, das 36 Millionen Missverständnis. Nachher, wie es dazu soll kommen sein. 2019 hat das Bundesparlament die Haltestelle beschlossen. Auch Züge in Richtung Frauenfeld und Seuzach sowie zusätzliche Züge nach Winterthur und Zürich sollen neu in Grütze stoppen. Das sind dann nachher eben die 12'000 Personen, die da künftig hätten sollen ein- und aussteigen, um mit dem Bus oder mit der Bahn weiterfahren. Und ja, das hat dann eben auch den Aspekt drin gehabt, um den überlasteten Hauptbahnhof zu Winterthur entlasten. Der Zürcher Regierungsrat hat dementsprechend die Haltestelle im Entwicklungsgebiet als essentiell bezeichnet. Das Bundesamt für Verkehr hat es aber schlicht und allein einen Folgeauftrag an die SBB zu erteilen. Auf Anfrage hat das Amt bestätigt, so der Lampot-Artikel, es hat die Arbeiten nie gestartet. Der Fokus im Raum Winterthur sei auf Grossprojekte wie im Brüttener Tunnel gelegen. Die SBB hat sich aber auf den Standpunkt gestellt, sie könnten ohne Auftrag aus Bern gar nicht tätig werden. Also während in Bern die Akten verstaubt, hat Stadt Winterthur vertraut, dass ein Parlamentsbeschluss zu dieser Haltestelle ja immer noch so Gültigkeit hätte und hat fest mit dem Projekt gerechnet, wobei an der Bruck fleissig weitergebaut worden ist. Und ja, das Departement vom Verkehrsminister Albert Röst, ja, da ist er wieder, sich für den 800 Millionen Franken Grimseltunnel hoch umstritten im Berner Oberland stark gemacht hat. Während Winterthur eine teure Busbrücke, es ist das längste und wohl grösste Betonbauwerk in Winterthur. nur weitergebaut hat, wo es dann noch aber keine S-Bahnen soll geben, wo dann nachher einfach würden dran jahrzehntelang ohne Halt vorbeifahren. In der Winterthurer Stadtregierung redet man von einer fatalen Fehleinschätzung. Man will das dringend ändern. Zusammen mit Kanton und dem ZVV, Zürcher Verkehrsverbund, will man darum relativ zeitnah in der Vernehmlassung versuchen, Druck zu machen. Und in Bern führt Haltestelle Grütze zu werben. Und das reiht sich so ein bisschen in mehrere Verkehrsprojekte, die da jetzt unerwartet oder wenig unerwartet, das ist dann eben die Frage, gekippt worden sind. Aber selbst wenn man da schafft, dann so das städtische Lobbying, wie es dann teilweise abgerissen wird, in der Klasspolitik in Bern vorwärts zu machen und beliebt zu machen, vor allem wird die Sache sich ziehen. Auf die S-Bahn-Station kommen 20 Jahre Verzögerung zu, wenn sie denn überhaupt gebaut wird. Quere Grütze ist damit so ein bisschen ein teurer und ein sehr heißer Monumentalbau. Laut eben dem Stadtfilterbeitrag am Anfang, den ich erwähnt habe, tut sich ein so grosser Betonbau negativ aufs Klima in der Umgebung aus.

0: kann die Leute dann also gewisse so Selbstbewusstsein haben und auch so ein bisschen Skills und so ein Interesse, dass sie dann anfangen, eigene Themen, eigene Sachen anzureissen und Fürsche zu bringen. Und auch wenn es unsäglich schrecklich heiß ist und derlei und vielleicht auch an dem Termin, aber das wissen wir noch nicht, hat sie sich eigentlich ein Thema vorgenommen, wo ich eine sehr positive Entwicklung finde. Und zwar redest du über die CSD.
1: Genau, und zwar der CSD in Zürich. Letztes Wochenende war ja in Zürich die offizielle Zürich Pride gewesen. Aber es gibt ja auch noch eine Alternative dazu, eine antikapitalistische Alternative, genau. Und ich finde das sehr wichtig, sehr spannend und habe darum mit jemandem vom Kollektiv geredet und ein bisschen mehr darüber herausgefunden. Letzten Samstag war in Zürich die Bahnhofstrasse bunt. Unter dem Motto «Protect Queer Youth – Zugang schafft Zukunft» haben mehrere 10'000 Menschen sich an der Demo von der Zürich Pride angeschlossen und gefeiert. In den vergangenen Jahren hat es am Pride-Wochenende dann auch noch ein Festival gegeben. Das ist das Jahr aber wegen fehlenden finanziellen Mitteln ausgefallen. Das Sponsoring von der Zürich Pride hat schon in der Vergangenheit immer wieder für Diskussionen gesorgt. Dass Firmen sich im Juni, im Pride-Monat, plötzlich mit der LGBTQIA-Plus-Community assoziieren wollen, wird auch Rainbow Capitalism oder auf Deutsch Regenbogenkapitalismus genannt. Im Pride-Monat werden dann zum Beispiel Firmenlogos in Regenbogenfarben umgeändert oder eben Firmen nehmen Teil an Pride-Umzügen wie der Zürich Pride, zum Teil auch mit eigenen Wegen oder mit eigenen Plätzen im Umzug. Dabei geht es aber nicht um echte Solidarität und Unterstützung, sondern darum, ein gutes Image zu haben. Und eben darum ist das auch schon oft aus der Community kritisiert worden. Um die Kritik zusammenzuführen und zu organisieren, hat sich vor ein paar Jahren das Kollektiv CSD Zureich gegründet. Es organisiert seine eigene Demo, eine Alternative zu der Zürich Pride. Es positioniert sich zudem klar antikapitalistisch und demonstriert für eine radikale queere Politik im Sinn der ersten Pride. Darum ist auch der Name so gewählt. CSD steht für Christopher Street Day. Die erste Pride hat 1969 an der Christopher Street in New York stattgefunden. Und da wird man daran erinnern. In Winterthur gibt es übrigens seit letztem Jahr auch einen CSD. In diesem Beitrag soll es aber konkret um Zürich Pride gehen und wieso es dazu Alternativen braucht. Und das habe ich im Gespräch mit dem Kollektiv CSD Zureich herausgefunden. Willst du dich kurz vorstellen, zum Anfangen?
2: Hallo, ich bin Rara vom antikapitalistischen CSD Zureich oder Zürich.
1: Fangen wir mal ganz basic an. Was ist das CSD-Kollektiv Zureich und warum ist es gegründet worden?
2: Wir haben uns im 2022 gegründet und ein bisschen als Reaktion auf das Thema, das damals rausgekommen ist von der Zürich Pride, transnormal, wo eigentlich in der ganzen Community auch von Leuten, die ich nicht kenne, sehr viel Kritik kam an Zürich Pride und wir sind so dort und haben gedacht, also jetzt haben wir wirklich ein bisschen satt und wollen etwas haben, wo wie beständig ist. Also es hat ja immer wieder mal kleine Alternativen gehabt, zum Beispiel mit Off-Pride in so den Zehner rumeinander und auch so kleine unbewilligte Demos, die dann immer wieder mal stattgefunden haben. Und dort ist wirklich so ein mit dem Thema so gewesen, jetzt brauchen wir wie etwas, wo beständig ist und Alternativen bietet und nicht ein bisschen so schreckliche Themen und schreckliches Sponsoring hat.
1: Und wann findet euer CSD das Jahr statt? Was habt ihr so geplant?
2: Also wir haben am 4. Juli, also nächste Woche, haben wir unsere Demo am 4. Uhr vom Landesmuseum und haben eine kleine, aber ich glaube vor allem mit dem Wetter, wenn es so bleibt, angenehmere Route, oder wenn man nicht so lange muss in der Sonne sein, je nachdem.
1: Ja.
2: Haben wir eine kleine Route und dann noch eine schöne Afterparty in der Roten Fabrik.
1: Sehr cool. Wir haben ja vorher jetzt schon kurz über Zürich Pride geredet. Was unterscheidet euch am stärksten von dieser Veranstaltung?
2: Ich glaube, am stärksten vor allem unsere politische Gesinnung und ein bisschen auch Ziel, aber auch wie wir wollen agieren. Also eben, wir sind eine links außerparlamentarische Gruppe wo es ganz klar ein Verständnis hat.

0: und die Unternehmen und sowas, wo eigentlich wie so in den letzten Jahren immer wieder so Rainbow-Logo irgendwie gehabt haben und zum Beispiel das Jahr eigentlich gar nichts mehr zu sehen ist, oder? Ich meine, wenn man jetzt so über Social Media durchgeht, jetzt im Juni, ich glaube, in den anderen Jahren hat man gefühlt alle Unternehmen gesehen mit einem regenbogenfarbigen Logo gesehen und ich glaube, ich habe jetzt diesen Monat 3 Unternehmen gesehen, die jetzt das Logo so gewechselt haben. Und da sieht man halt eben, die Unternehmen, die sind nicht wirklich da, um einen zu supporten, sondern sie machen einfach mit, wenn es gerade gut geht und sobald irgendwelche Probleme bestehen, sind sie wieder weg und helfen nicht. Mhm. Und das ist wie so, das sieht man jetzt auch mit der Silk Pride, die jetzt eigentlich Finanzierungsprobleme gehabt hat und jetzt das Festival abgesagt hat und nur noch eine kleine Demo gemacht hat. Eben weil, wenn man sich so sehr darauf stützt, auf Unternehmen, die eigentlich schnell einfach wieder wegkommen, dann ist das halt nicht nachhaltig.
1: Genau, ja, eben viele Unternehmen haben ja Pride-Veranstaltungen unterstützt. Wo seht ihr so ein bisschen die Grenzen zwischen halt einfach Marketing und richtiger Solidarität?
0: Ich glaube, das sieht man eigentlich schnell, wenn man ja nur schon, also es gibt ja schon noch so ein LGBTQ+, also Supportive Unternehmen-Kodex, wo aber, also ich meine, nicht so extrem stark ist. Und dann sieht man, es sind vielleicht Unternehmen, die einfach ein paar Cis-Gays drin sind und ihre eigene Gruppe haben, aber sonst passiert ja, sind ja die ganzen Unternehmensphilosophien, die dort stattfinden, ja nichts, was eigentlich queer-freundlich ist. Oder sehr viele Praktiken, die eigentlich überall den Menschen mehr Leid zuführen und damit eigentlich auch queeren Menschen sozusagen mehr Leid zuführen. Und dann ist es, ob es jetzt ein paar Leute hat, die irgendwie im Büro queer sind oder schwul oder lesbisch, macht das halt wie so keinen Unterschied, wenn die Praktiken vom Unternehmen nicht gut sind.
1: Ihr positioniert euch ja auch klar antikapitalistisch und kritisiert den Rainbow Capitalism. Wie hängt für euch Kapitalismus mit Unterdrückung von queeren Menschen zusammen?
0: Also Kapitalismus ist ja sicher ein sehr starkes Unterdrückungssystem, das eigentlich versucht, so viel wie möglich aus den Leuten eigentlich auszubüten. Und das sind eigentlich alle Leute, die ja ausgebeutet werden. Und durch verschiedene Arten, kulturell bedingt, wird wie versucht, Minderheiten noch mehr auszubüten oder sie schlechter zu stellen, damit sozusagen die Mehrheit wie sich am besten gestellt sehen. Oder wieso, dass sie dann nicht sich gegen das System wehren, sie können sich immer noch wie abheben. Also wieso ein weisser Zisma wird besser gestellt im System, eigentlich einfach nur, damit er nicht revoltiert gegen das System.
1: Manchmal wird argumentiert, oder ist bei vergangenen Pride argumentiert worden, dass Firmensponsoring zu grösseren Veranstaltungen kann führen und damit zu mehr Sichtbarkeit. Was ist so ein bisschen eure Antwort auf das?
0: Also ich meine, ja, es führt schon zu mehr Sichtbarkeit, aber wir sehen nur schon, wie die Organisation von der Pride, die ja eigentlich immer wieder Problem gehabt, das sieht man ja, ist das letzte oder vorletzte Jahr gewesen, wo die Los keinen Wagen bekommen hat. Und dann hat man gesehen, wie eigentlich Pride gar nicht so stark irgendwie fordert, sondern einfach nur ein bisschen macht das, was ihnen vorgeschlagen wird. Das ist nur schon die Frage, die dann in die Runde gekommen ist, könnte man dann nicht einfach mehr Wege haben? Und dann so, ah, das ist uns gar nicht in den Sinn gekommen. Es ist wie so, es ist so ein bisschen, man schwillt in dem, was schon passiert. Und ein bisschen, man macht gar nicht etwas, das so kontrovers ist. Oder so die Themen, also vor allem früher, jetzt haben wir vielleicht etwas, das ein bisschen kontroverser ist für die Silk Pride. Oder wie so etwas, das stärker in den Schlagzeilen sein könnte. Oder mit Protect Trans Youth, oder? Das ist etwas, das schon ein bisschen radikaler ist als sonstige Themen von der Silk Pride. Und da sieht man halt, das Anbieten und Assimilieren von der Silk Pride funktioniert halt nicht so gut. Ja.
1: Ihr erinnert ja auch daran, dass die erste Pride ein politischer Aufstand war. Gibt es Themen, die nach deiner Meinung oder nach der Meinung vom Kollektiv in den heutigen Pride-Debatten ein bisschen untergehen oder Gruppen, die innerhalb von der Community unterrepräsentiert sind?
0: Also wir Die Community ist LGBTQIA+, und ich, also intergeschlechtliche Personen, sehen sich, glaube ich, sehr stark in sehr vielen Organisationen nicht gesehen oder vertreten, was sehr traurig ist. Und es wäre eigentlich schön und wichtig, dass man eigentlich intergeschlechtliche Menschen wie mich repräsentieren kann und auch für ihre Rechte einstehen, dass zum Beispiel nicht Kinder das Geschlechtsorgan verstümmelt werden, wenn es Babys sind, einfach weil wir einen Namen haben. Und also was auch noch ist, eben queere BIPOC-People werden immer noch viel stärker unterdrückt und eben weniger repräsentiert, was auch schade ist.
1: Gemäss Zürich Pride oder anderen so grossen Veranstaltungen ist ja auch schon quasi ein politisches Zeichen, um auf die Straße zu gehen und einfach seine Identität zu feiern. Wieso findet ihr, man soll noch ein bisschen weitergehen als einfach nur Party?
0: Also auf jeden Fall ist unsere Existenz ist ein politisches Engagement oder halt eigentlich alles, was ich mache, ist politisch, oder das ist bei jeder Person so. Es ist aber auf jeden Fall wichtig, dass man aus dem eigentlich etwas heraus folgt, und deswegen ist es so wichtig, wir müssen stärker fordern, weil schon mit gemäßigten Sachen kommen, dann kommt man eigentlich nicht mehr Medien über. Also man muss wie radikal sein, um Fortschritte hervorzubringen und nicht mit gemäßigten Ideen. Weil die kommen dann nie durch, weil dann ist es so, man hat schon selber eigentlich alles abgestrichen, was man eigentlich wollen. Und dann streichen es einem dann noch das Allerletzte, was man noch ein bisschen gefordert hat.
1: Mhm. Würdet ihr euch wünschen, dass es in Zukunft einfach eine Pride-Veranstaltung gibt in Zürich? Oder ja, wie würde das idealerweise aussehen?
0: Ich glaube, da gibt es keinen besonderen Wunsch. Wir wünschen uns jetzt nicht hervor, dass Zürich Pride auf einmal nicht mehr besteht. Uns ist einfach wichtig, auch nur schon für uns als linke Queer sozusagen, wie etwas zu schaffen, wo für uns, wieso wir können dahinterstehen. Und ob es jetzt Zürich Pride gibt oder nicht, ist wieso nicht unsere Frage.
1: Ja. Und was würdest du Menschen mitgeben, die jetzt letztes Wochenende an der Zürich Pride waren, aber eure Kritiken auch ein bisschen nachvollziehen
0: können? Sie können gerne an Zürich Pride gehen und kommen doch eben nach Samstag, am 4. auch zu uns bei der Demo und eigentlich sich überall mehr engagieren. Oder? Wir müssen uns überall immer wieder engagieren. Wir haben vor ein paar Wochen hat zum Beispiel eine Podiumsdiskussion gehabt, wo eigentlich es darum gegangen ist, eigentlich Transgeschlechtlichkeit völlig abzusprechen, und das leider aus Leuten aus unserer Community, die sich aber eigentlich fast schon lächerlich gemacht haben, weil fast niemand hat eigentlich die Meinung.
1: Und zum Abschluss vielleicht noch, was gibt dir oder auch am Kollektiv trotz allen Problemen oder Kritikpunkten Hoffnung für die Queer-Bewegung und Motivation zum Weitermachen?
0: Also ich sehe nur schon das Engagement, das immer wieder passiert, weil Sachen entstehen, und das ist eigentlich alles, gibt Energie, auch der CSD selber, auch wenn wir weniger Party drin haben, gibt das auch Energie, und das ist das Gemeinschaftsgefühl, die Demo, und bringt Hoffnung und Freude und klar ein bisschen auch Party, vor allem mit der Afterparty, wo wir uns dann können darauf freuen.
1: Danke nochmal, Rara, für das spannende Gespräch. Wie gesagt, der CSD in Zürich findet am 4. Juli statt. In Winterthur ist es dann genau eine Woche später soweit, am 11. Juli. Geht doch unbedingt vorbei. Mehr Infos zu Zürich gibt es auf csd-zürich.ch. Für Winterthur findet ihr es auf Instagram unter csd-winti.
2: Ja, besten Dank, Noemi, für diesen Beitrag. Wenn ihr nochmal nachhören wollt, tun euch keinen Zwang an, stadtfilter.ch, ab in die Radiothek. Dort könnt ihr alle, praktisch alle oder viele Beiträge, die da in der Politur gelaufen sind, nachhören und auch ganz viele andere tolle Sachen machen, beispielsweise unter Mitmachen, Sendungsmachende werden. Wir sind nämlich immer auf der Suche nach Leuten, die bereit sind, da Sendungen zu machen, und zwar vor allem im Bereich Morgomat und High Noon. Ein Vorteil bei Morgomat ist natürlich, neben dem, dass er für Leute, die bis um 6 Uhr morgen nicht schlafen können, tolle Zeitbeschäftigung sind. Aktuell ist es, glaube ich, am 6 Uhr noch halbwegs okay temperaturmäßig, von dem her super Zeit, um seine ehrenamtlichen Hobbys zu machen. Aber ansonsten, was machen, ist, glaube ich, das Stichwort, oder?
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1: Ja, und heute Abend ist im Lokal Subrock. Es fängt am 8. Uhr an auf dem Zeughausareal und der Eintritt ist kostenlos. Es gibt eine Kollekte. Heute ist nämlich das Finale vom Subrock von der Saison. Es spielen Tau und Another Approach und sie haben angekündigt, dass sie das Zeughaus werden zum Beben bringen. Also geht doch vorbei. Man könnte aber auch ins Kraftfeld. Dort ist im Moment Museum angesagt. Aktuell ist die erste von drei Ausstellungen zu sehen, nämlich Interna. Es wird aber auch noch nostalgisch, weil alte Partyreihen, die früher im Kraftfeld stattgefunden haben, werden wiederbelebt. Und heute ist Shake the Mind dran mit dem DJ AM Kassa und dem Chio. Es geht am 7. Uhr am Abend auf und kostet auch nichts. Es gibt aber auch eine Kollekte. Wer lieber etwas Entspannteres machen will, kann ins Kino Cameo. Dort läuft der Film Social Landscapes. Der besteht vollständig aus Online-Reviews und Kommentaren. Und genauso auch der Trailer. Darum weiss ich auch nicht so viel mehr darüber. Aber im Anschluss an den Film gibt es noch ein Gespräch mit dem Regisseur, Jonas Meyer. Und dort findet man dann vielleicht noch mehr raus. Es fängt auf jeden Fall am 8. Uhr an und der Eintritt kostet 18 Franken oder 15 für Studierende. Oder man lässt den Sommerabend zu Hause ausklingen und lässt weiter Radio. bei uns geht es weiter mit ein bisschen Musik. Dann am 7. hören der Stella and the Fridge im Gespräch. Vom 8. bis am 11. gibt es Garacho und dann am 11. den Elektrofilter Agogo. Um Mitternacht die erste Wiederholung von der aktuellen Politur. Am 1. The Darkest Hour und am 4. dann nochmal Politur. Und morgen gibt es kein Morgomat, aber dafür ein High Noon mit der Alle am 12. Schaltet doch dann unbedingt wieder ein.
2: Genau, und noch eine kleine Vorwarnung. Morgen gibt es auch keine Politur am Abend. Darum müssen wir noch ein Mühe Geduld haben bis am nächsten Montag, wenn da Leute sind, die es dann zieht und reisst und ihr denkt, ja, aber ich will doch wissen, was passiert. Wahrscheinlich liegen alle rum oder sind am Albani-Fest und versuchen, möglichst mit den Hits zu copen. Ansonsten. Machen doch Druck, schreiben Mails, anstatt dass sie den Brünen auf der Steibe halbwegs schnell wieder füllen und es nicht wieder Wochen und Wochen geht, bis man da kann sein Füdli reinheben kann. Und ich mache es auch, hoffe ich, vielleicht, wenn mich nicht der Schlag trifft. Ansonsten wünsche ich euch einfach einen fantastischen Abend. Bewahrt den kühlen Kopf. Hebt eure Füße in ein Fußbad, wenn es ganz schlimm wird. Ich fange jetzt auch langsam an, so Methoden, die ich früher für Altherrenzeug gehalten habe. Aber ich bin jetzt auch langsam bald 40. Von dem ihr merkt, ich fange an ramblen. Meine Sicherungen werden laufen zu heiss. wir verabschieden uns.
1: Genau, schönen Abend.
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0: Los, wir müssen jetzt über etwas reden.
1: Nein, nicht schon wieder.
0: Ich sage, wir reden jetzt über das.
1: Aber es ist ja immer das Gleiche.
0: Wir reden jetzt über das Wetter.
2: Ja, und im Moment ist es tatsächlich immer ein bisschen das Gleiche. Nämlich immer sehr, sehr, sehr, sehr, sehr heiß. So auch heute. Aktuell sind da in Winterthur 32 Grad, aber es ist noch nicht fertig. Es wird nämlich noch wärmer. So circa ab 3 am Nachmittag bis am 6 am Abend herrscht da 35 Grad. Nachher sinken dann die Temperaturen ein bisschen runter. Am 9 am Abend sind es noch 30 Grad und nachher ab der 10 sind wir dann wieder unter der 30 Grad Marke, bis wir dann schlussendlich auch noch unter 20 Grad kommen. Das aber dann erst am 5 am Morgen. Das heisst, sich immer gut gehen, abkühlen, viel trinken, einen Sonnenhut anlegen, sich einschmieren mit genügend Sonnencreme und hoffentlich in kühlen Räumen hocken.

Willkommen zum heutigen High Noon am Freitag, am 26. Juni. Mein Name ist Ali und ich werde euch hier durch die nächsten eineinhalb Stunden durchführen. Natürlich mit Musik, aber auch mit Rubriken, die wir natürlich auch diese Woche wieder haben. Ihr hört am 12:30 das Album von der Woche. Diese Woche ist das In Grief or in Hope von Big Brave. Dann gehört ihr am 1 natürlich, wie immer, unsere Rubrik von der Woche. Diese Woche dreht sich alles um verschiedene Wintertourer-Brunnen. Das natürlich passend zu den sehr heissen Temperaturen. Und dann am 13:30 gibt es für euch noch den Veranstaltungsfilter. Dort gibt es noch Tipps, was ihr so könntet machen in der Abend. Was ihr könntet unternehmen, abgesehen von irgendwo in einem kühlen Raum hocken oder gehen abkühlen. Zwischendurch gibt es natürlich Musik, die ich ausgewählt habe. Und ich habe heute eigentlich Platten mitgenommen, weil ich denke, ich könnte mal wieder eine Platte High Noon machen. Aber dann habe ich gemerkt, es hat natürlich schon auch so ein bisschen summerige Platten dabei, aber es hat auch ein paar Serieplatten dabei. Und da habe ich so gemerkt, nein, heute ist einfach nicht der Tag für das. Heute machen wir nochmal ein bisschen Summer-Hits. Das habe ich letzte Woche schon mal gemacht, respektive Summer-Hits, so ein bisschen Summer-Tunes, die ihr da werdet hören in diesem High Noon. Und anfangen tun wir mit einem Stück von einer Band, die ich tatsächlich auch die Platte dabei haben. Die Rede ist nämlich von Las Migas. Das ist ein Quartett aus Spanien. Und sie haben ein Album rausgegeben, das heisst Flamencas. Und der Name ist natürlich Programm. Sehr viel Flamenco-Einfluss hört man da auf dem Album. So auch beim ersten Stück, wo wir jetzt werden hören. Mit dem Stück wir auch werden da den High Noon eröffnen. Man hört Celos von Las Migas.

La Fiesta ist das gewesen von Chocolate Remix. Und Chocolate Remix kann man bald sehen. Hier in Winterthur nämlich. Und zwar am Samstag, am 15. August, spielt Chocolate Remix aus Buenos Aires live da in Winterthur im Kraftfeld. Ich freue mich sehr fest drauf. Es ist nämlich da der Vortanz im Hinterhof, also Backstreet Noise. Und das Nachspiel, das im Haus stattfindet, ist eben das Konzert von Chocolate Remix live aus Buenos Aires, wo queer feministische Reggaeton im Gepäck hat. Das geht je nachdem vielleicht ja auch auf, oder? Zuerst Musikfestwoche, Konzert Samstagabend und dann nachher zack über ins Kraftfeld und noch mehr Konzert von Chocolate Remix. Ich glaube, das lohnt sich auf jeden Fall sehr fest. Chocolate Remix hat auch ein Stück gemacht mit der Nathalie Fröhlich. Das ist zu finden auf ihrem neuen Album «Et la fin sera belle». Das Stück, das sie da zusammen gemacht haben, heisst «Payback». Wir hören jetzt aber nicht das, weil nicht dreimal hintereinander Chocolate Remix, oder? Nein, das machen wir nicht. Wir hören «What the Heck» von der Nathalie Fröhlich und Flex Fab, wo auch auf dem Album «Et la fin sera belle» drauf ist. Und auch Nathalie Fröhlich könnt ihr bald in aller bäldester Bälde sehen, da in Winterthur, nämlich an der wunderbaren 51. Winterthur Musikfestwoche. Jawohl, bis dahin, kleine Einstimmung mit «What the Heck». Au!

0: Album nicht von Lux, sondern vom Vorgängeralbum von Motto Mami. Und dort hat's, auf dem Album hat es 16 Lieder drauf und das siebte Lied heisst Biscochito. Und das ist lässig. Und das hören wir jetzt hier auf Radio Stadtfilter. Rosalia mit Biscochito.
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Ihr hört daheim nun heute an dem Freitag, an dem sehr, sehr, sehr heissen Freitag, am 26. Juni. Ich hoffe, während wir daheim nun am Hören sind, sind ihr irgendwo im Schatten oder in einem einigermaßen gekühlten Raum. Und müsst euch nicht stressen lassen oder sind nicht auch nicht mega am Schwitzen bei diesen sehr, sehr heissen Temperaturen. Und könnt, wenn ihr rausgehen und ihr draussen an dieser Sonne, in dieser Hitze unterwegs seid, euch immer mal wieder ein wenig abkühlen. Ich habe es gesagt, es ist der High Noon, wo wir so ein wenig summerige Tunes möchten spielen, möchten laufen lassen. Mit diesen Tunes geht es natürlich auch bald wieder weiter, aber jetzt ist 12:30 und das heisst, wir kommen zu unserem ersten Programmpunkt. Und das ist unser Album von der Woche.

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1: Das neue Big Brave Album namens In Grief or In Hope bewahrt die hohe soundästhetische und songwriter-technische Qualität von der kanadischen Band und die neuen Songs tönen für Fans sicher vertraut, aber trotzdem ungewohnt. Minimaler und radikaler als sonst amix. Big Brave ist nämlich zu einem Trio geschrumpft und spielt auf dem Album ohne die Schlagzeugerin Tacy Hudson. Das heisst, anstatt schleppenden Zeitlupen-Drumbeats und akzentuierten Gitarrenakkorde hören wir massierendes Gedröhne, kreischende Feedbacks und einen Gesang, der sich dynamisch zwischen Flüstern und Schreien bewegt. Was immer noch gleich bleibt, ist die extreme Ehrlichkeit von Big Brave. Und wie wir alle wissen, kann Ehrlichkeit immer auch wieder brutal einfahren. Genauso wie die Musik auf In Grief or In Hope. Das Album ist ausgewählt worden vom Omar Fra und heute hören wir das Stück In Grief or In Hope.

Das ist unser Album von der Woche von Big Brave. Und das Album heisst In Grief or In Hope. Und gehört habt ihr das gleichnamige Stück. Und wir machen weiter mit den angekündigten Summer Tunes, wo wir uns da ein bisschen möchten durchhören in dem High Noon. Und natürlich hat man auch heute wieder die Möglichkeit, sich Lieder zu wünschen. Jawohl, wir haben ja da bei Radio Stadtfilter ein wunderbares Gästebuch. Ihr findet das, wenn ihr in dem Internet eingebt, stadtfilter.ch/mitmachen/geistebuch. Dort dürft ihr gerne eure Musikwünsche platzieren und ich tue die dann sehr, sehr gerne da in der nächsten Stunde. So lange geht der Hai nun nämlich noch für euch laufen lassen. Bis dahin gibt es noch ein bisschen Musik, die ich ausgewählt habe. Als nächstes hören wir ein Stück von Jovanotti von seinem Album Il Disco del Sole. Wir hören das achte Stück und das Stück heisst Mediterraneo.

Ihr hört den «Hey nun» hier auf Radio Stadtfilter. Heute mit mir, der Ali. Und es ist Freitag, der 26. Juni. Und ich habe es schon mehrmals erwähnt. Falls ihr schon seit dem Anfang am Zuhören seid, dann wisst ihr es bereits. Es ist der «Hey nun», wo ich möchte ein paar Summer Tunes laufen lassen und so den Vibe vom Wetter einfach da gerade musikalisch ein bisschen möchte ich aufnehmen und möchte umsetzen da in dem «Hey nun». Nach wie vor ist das Gästebuch auch offen. Ihr dürft, wenn ihr Musikwünsche habt, die ihr gerne möchtet hören, noch in der nächsten, ich sage mal, gut halben Stunde da von dem «Hey nun», dann geht doch auf die Seite stadtfilter.ch/mitmachen/Gästebuch. Dort dürft ihr euren Song Wünsche platzieren und ich werde sie dann natürlich auch noch spielen in dem heutigen «Hey nun». Als erstes hören wir ein Stück von der Band «Satellites». Es ist eine türkisch-anatolische Band, darum habe ich ihren Namen sicher falsch ausgesprochen. Aber ich fahre jetzt einfach mal so weiter. Ihr werdet bald erfahren, wie sie sich selber nennen und wie man ihren Namen richtig ausspricht, weil sie spielen nämlich an der Musikfestwoche das Jahr. Und ich muss gerade noch mal anschauen. Genau, sie spielen nämlich am Eröffnungsabend, am Mittwoch, am 5. August. Und zwar auf dem Kielplatz und sie machen anatolische Rock und Vintage Psych. Und wir hören da rein. In ein Stück von ihrem vorletzten Album, das geheisst hat «Wie sie selber». Und wir hören jetzt in dem «Hey nun» siebten Stück von dem Album. Wir hören «Jahr oi». Viel Spass!

0: hat man ihr ein Teil weit, also ein Stück weit schuldig, weil jede Band, die ein Headliner ist, ist mal eine Opening Band gewesen. Mhm. Und erstens ist es gut für die Band, aber anders ist es auch gut für dich, weil du vielleicht siehst vielleicht eine Band, wo später mal ein Headliner wird und du bist dann halt, wirst dann vielleicht zu einem der ersten Fans oder du kannst dann später sagen, hey, ich habe die im Fall dort und dort gesehen und ja, dann bist du cooler, oder?
1: Ja.
0: Und vielleicht hast du irgendwann den Gauntlet im Dynamo gesehen, sagst du, dann erzählst du das in 10 Jahren, wenn sie im Hallenstadion spielen, oh, probably not.
1: Hallenstadion. Ist das etwas, was man will?
0: Hey, wenn sie mich wieder fragen und genug Geld zahlen, I will think about it.
1: Gerechtfertigt, ja. Okay. Ja, hey Friend, danke vielmals fürs Gespräch. Und wir hören jetzt gerne noch eins und freuen uns dann sehr fest, dich am Dienstag auf der Bühne zu sehen.
0: Ich freue mich darauf, euch zu sehen. Yeah. Danke dir fürs Gespräch.
1: Danke vielmals. Das war das Interview mit Fran von The Gauntlet, wo am 23.06. im Dynamo vor La Dispute spielt. Zum Schluss hören wir noch Caught in the Crossfire, der zweite Song von der EP.

0: Wir sind wieder zurück. Wir sind wieder zurück mit dem Konzertkalender.
1: Wo
0: wir
1: to the Hörprobe.
0: Back to the Hörprobe. Wer wir euch vorstellen, was denn diese Woche so läuft hier in Winterthur und Umgebung. Sorry. Und zwar startet es heute im Portier, wie immer, mit dem Monomantik. Heute mit Anna Jikia und Dennis Varley. Sorry, ja, weiter an dich.
1: Ja, dann am Dienstag, 23. Juni, wahrscheinlich der Abend, der am meisten läuft.
0: Busy, richtig
1: Clash,
0: busy.
1: Clash von Konzerten, und zwar von mir persönlich sehr nice Konzert. Angefangen in der Roten Fabrik. Ein paar von meinen Superheroes, Sun O, spielt dort Dröhnenmusik. Die Leute spielen auf der Welt.
0: Im Gaswerk spielen Elder und Echolot.
1: Und dann im Dynamo in Zürich. La Dispute, auch eine sehr, sehr schöne, was haben wir denn, Post-Hardcore-Band, oder wie will man das betiteln?
0: Ja.
1: Oder
0: also ich meine, sie sind ja schon Hardcore sicher einmal gsi in den Anfängen. Ich bin dort nicht so mega drin bei ihnen.
1: Aber schon eher auf der gemütlichen Seite, ja, finde ich. Gemütlich und poetisch.
0: Yes, ja. Schön gesagt, ja.
1: Also es ist nicht so...
0: Nein, ja. So, ja, das stimmt, das stimmt.
1: Ich habe das jetzt probiert, da... Lautmalerisch, wie
0: das ist wunderschön, was du gemacht hast.
1: Genau, und sie spielt natürlich zusammen mit der Gauntlet, die wir vorne im Interview gehört haben.
0: Genau, und ebenfalls im Dynamo, aber unten im Werk 21, spielen Cenotaph, Dry and Shatter und Gore Shower.
1: Genau, Cenotaph, Brutal Death Metal Legende aus Ankara.
0: No.
1: Im Sinn, yes.
0: Damn.
1: Dann am Mittwoch, 24. Juni, im Dynamo in Zürich, A Basement aus der UK. Und dann haben wir noch Speedway und A Fiddlehead.
0: Ich freue mich so fest auf Basement. Can't wait. Am Donnerstag im Hallenstadion, Foreigner.
1: Genau, für alle 80s Kids da draussen, die nie genug haben können von Cold as Ice. Dann am Samstag, 27.06. in der Boschbar in Zürich, 30 Jahre Jubiläum mit

0: muss Miel, None of Them, proletarische Sinkgruppe, Entschuldigung. Und anscheinend jens die DJs.
1: DJs. Ebenfalls am Samstag, 27.06. im Ebrietas in Zürich. Lord Snow, Emma Coldman, Frachter, Plastic Bags for Helmets. Ah, das war ein ganzer Name, sorry. Frachter und Plastic Bags for Helmets. Yes.
0: Und dann am letzten Tag der Woche, am Sonntag, 28. Juni, ebenfalls wieder ein wunderschönes Konzert. Behaupte ich mal, wird das sein in der Roten Fabrik in Zürich. Agriculture, grossartige Band.
1: Brutal. Und im Volkshaus in Zürich ebenfalls am Sonntag Garbage aus der UK und Annie Taylor. Da kann man sich ja fast nicht entscheiden. Ja. Das ist ja crazy.
0: Crazy Woche.
1: Crazy Woche, es geht ab. Juni.
0: Mhm.
1: Yeah.
0: Ja.
1: Und das war es jetzt von uns und unseren Empfehlungen und unserem Teil von der Hörprobe. Und
0: genau.
1: Ja, wunderschöne. Wunderschönen Rest vom entweder Abend oder Tag oder wenn auch immer ihr das
0: Woche.
1: Gutes Leben miteinander.
0: Voll. Tschüss miteinander.
1: Bye.

0: jetzt.
1: Oh, fuck. Wir müssen jetzt. Wir drehen uns hier vor den.
2: Musik, Agogo.

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1: Es kombinieren Dominik Dussek und Elvira Isenring.
2: Heute gestohlene Intelligenz. Es laufen mehrere Klagen gegen Tech-Giganten, schreibt die WOZ.
3: Die Kammer zeigt eine Bibliothek, in die nur wenig Licht dringt. Dazu ein Ausruf im Off: Ich liebe diese Bibliothek. Dann, ebenfalls im Off, die erste Frage der Reporterin: Liest du viel? Sie richtet sich an Dario Amodei, den CEO von Anthropic, dem Unternehmen hinter dem KI-Sprachmodell Claude. Generell, sagt er, lese er viel. Im letzten Jahr habe er dazu aber nur wenig Zeit gehabt. Dario Amodei hat Anthropic 2021 zusammen mit seiner Schwester Daniela und weiteren ehemaligen Mitarbeitern des Konkurrenzunternehmens OpenAI gegründet. Heute gilt es als das wertvollste Startup der Welt mit einem Marktwert von 965 Milliarden Dollar. Das Medienunternehmen Bloomberg hat diese astronomische Zahl auch gleich mal im Titel seiner Reportage verwendet: Inside Anthropic, the 965 Billion Dollar AI Juggernaut. Ein Juggernaut, ein Juggernaut, ist eine unaufhaltsame Kraft, die alles vernichtet, was ihr im Wege steht. Im Film geht es um die Entstehungsgeschichte des Unternehmens, um den Streit mit dem Pentagon und um Sicherheit und Verantwortung. Es fallen Bezüge zu Oppenheimer und zur Entwicklung der Atombombe. Im Bücherregal sieht man gleich drei Exemplare von Atomic Accidents, daneben Nuclear War, weitere erhascht man die Titel Unreasonable und Influence. Während Dario Amodei im Film als gewissenhafter intellektueller Idealist porträtiert wird, bezweifelt Le Monde Diplomatique die proklamierten Werte des Unternehmens. Die lautstarken Beschwörungen der Menschenrechte dienten nur dazu, Angestellte und NutzerInnen zu beruhigen. Ein Rückblick zeigt, dass bereits im Juli, kurz nach Donald Trumps Rückkehr ins Weiße Haus, Anthropic und das US-Kriegsministerium einen 200-Millionen-Dollar-Vertrag über 2 Jahre unterzeichnet haben. Zitat: Auf seiner Grundlage implementierte Anthropic als erstes Unternehmen ein großes Sprachmodell in den Top-Secret-Netzwerken des Pentagons. Claude wurde mit der Big-Data-Plattform von Palantir verknüpft. Palantir haben wir ja bereits eine Doppelfolge gewidmet. Bekanntlich ist das Kerngeschäft dieser Firma die Massenüberwachung. Claude verknüpft mit Palantir im Dienste des US-Militärs, heißt konkret, eine Beschleunigung der sogenannten Kill-Chain. Le Monde Diplomatique schreibt: Claude erstellt Zusammenfassungen, Analysen und Empfehlungen. Das LLM kann aber auch militärische Ziele identifizieren, sie nach ihrer strategischen Bedeutung ordnen, die für eine Attacke am besten geeigneten Waffensysteme vorschlagen und Angriffsabläufe nahezu in Echtzeit generieren. Claude stellt sogar juristische Argumente zusammen, um die Angriffe rechtlich abzusichern. Der Konflikt mit dem Pentagon sei ein Scheinstreit. Aber kehren wir zurück zur Bibliothek und den Büchern, denn damit hat alles begonnen. Sie stehen am Anfang des Unternehmens, sie sind aber auch Ursprung eines Rechtsstreits, wie WOZ-Redaktor Florian Keller zu berichten weiß. Er ist einer der AutorInnen, die in den USA eine Sammelklage gegen Anthropic eingereicht haben. Warum? Wie ist es dazu gekommen? Schützt das Urheberrecht AutorInnen vor der unfreiwilligen Verwendung ihrer Werke als KI-Trainingsmaterial? Und wie wichtig sind Bücher überhaupt? Dominik hat mit Florian Keller gesprochen.
0: Florian Keller, du hast vor einigen Jahren mal eine Litzarbeit geschrieben, die ist offensichtlich auf Englisch übersetzt und von einem amerikanischen Universitätsverlag verlegt worden. Gratuliere im Nachhinein dazu, das war eine Arbeit über Andy Kaufman, den Comedian. Und jetzt aber, eben viele Jahre später, hat Anthropic, der Tech-Konzern, unter anderem dieses Buch zum Trainieren von seiner KI benutzt. Und du bist jetzt infolgedessen Teil einer Sammelklage gegen Anthropic, ohne dass du es persönlich angestrebt hättest. Wie genau ist es dazu gekommen, dass du jetzt bei dieser Sammelklage dabei bist?
4: Kurz, um das vorauszuschicken, das Buch habe ich auf Englisch geschrieben, im Rahmen meines Englischstudiums, das ist nicht übersetzt worden.
0: Ach so.
4: Ja, aber
0: noch besser.
4: Noch besser. Also es, ja, mein Englisch, das da benutzt worden ist von Anthropic. Wie ist es dazu gekommen, weiß ich selber nicht so genau, weil ich da ein bisschen wie, um diese blöde Redensart zu benutzen, ein bisschen wie die Jungfrau zum Kind gekommen bin zu dieser Sammelklage, weil ich habe eine Mail gekriegt letzten Herbst, wo dann diese große astronomisch hohe Zahl im Titel war, 1,5 Milliarden Dollar. Und ich dachte im ersten Moment natürlich, geht mich gar nichts an.
0: Das ist sicher ein Prinz.
4: Das ist irgendeiner dieser Prinzen, genau, die mir irgendeinen Glückstreffer versprechen wollen. Und dann habe ich trotzdem weitergelesen. Und dann war das eben so eine gerichtlich bewilligte Mitteilung von diesem Anwaltsbüro in Seattle, dass diese Klage führt gegen Anthropic wegen Urheberrechtsverletzung. Und da wurde ich dann hingewiesen darauf, dass ich als möglicherweise geschädigter Autor Anrecht hätte, mich daran zu beteiligen. Da gab es dann so einen Datensatz, wo man suchen konnte, welche Bücher da betroffen sind. Habe ich das halt mal versucht, meinen Namen, mein Buch da eingeben, und tatsächlich ist es aufgetaucht. Und insofern war ich dann berechtigt, da mich an dieser Sammelklage zu beteiligen.
0: Es musste dann ja jeder Autor, jede Autorin, die da dafür in Frage kommt, ihre Zustimmung noch geben.
4: Oder wie ist das? Die Hauptoption war, da quasi Anspruch anzumelden. Oder die andere Möglichkeit wäre gewesen, formell auszusteigen. Wenn ich jetzt als Autor meinen Anspruch anmelde, was ich getan habe, dann habe ich künftig kein Recht mehr, Anthropic aus diesen Gründen selber noch einzuklagen. Also da trete ich mein Recht auf weitere Klagen ab. Wenn ich jetzt, was einige Autorinnen gemacht haben, ausgestiegen wäre aus dem Vergleich, dann hätte ich natürlich weiterhin das Recht, selber noch eine eigene Klage gegen Anthropic zu starten. Aber meine finanziellen und zeitlichen Ressourcen sind natürlich auch begrenzt. Das wäre natürlich völlig illusorisch gewesen, jetzt da selber noch irgendwie.
0: Aber es gibt andere Autorinnen und Autoren, die das gemacht haben und auch noch, also wir kommen noch auf die Gründe für die Klage und so weiter zu sprechen, aber die nochmal eine andere Klage einreichen wollen.
4: Genau, vor einigen Wochen hat zum Beispiel verschiedene Autoren um Dave Eggers, den Autor von zum Beispiel The Circle, das ist eine Gruppe von 25 oder 28 AutorInnen, die eine eigene Klage lanciert haben, weil sie eben mit diesem Vergleich nicht zufrieden waren. Und dann gibt es noch weitere Klagen, wie zum Beispiel ein Investigativjournalist von der New York Times, John Carreyrou heißt der. Der ist auch ausgestiegen aus dem Vergleich und hat eine eigene Klage, glaube ich, mit anderen noch lanciert, die sich dann eben nicht nur gegen Anthropic richtet, sondern die Klage, die läuft dann gleich gegen mehr oder weniger die ganze KI-Branche. Also das ist eine Klage gegen Anthropic, Meta, Google, Perplexity AI und XAI. Mhm.
0: Und du sagst, der Autor von The Circle, das ist eine Geschichte, die in der Tech-Industrie spielt. Genau. Das heißt, es sind für das Trainieren nicht nur Sachbücher wie deins verwendet worden, sondern auch Fiction.
4: Um jetzt mal quasi auf den Inhalt des Ganzen zu kommen, die haben ziemlich wahllos halt einfach Millionen von Büchern aus dem Netz gezogen, in einer ersten Phase bei sogenannten Schattenbibliotheken im Netz. Das waren quasi raubkopierte Bücher, die man im Netz runterladen konnte. Und das war natürlich dann einfach zwischen Stephen King und Florian Keller war da offenbar alles dabei. So.
0: Mhm. Und Schattenbibliotheken, das war nicht legal, dass die gratis für jedermann und auch für Anthropic gratis erhältlich waren.
4: Ja, da wird es eben wirklich digitalpolitisch wirklich interessant, jetzt unabhängig von diesen Sammelklagen dann und all diesen Geschichten, weil ich bin selber so ein bisschen ambivalent, was diese Schattenbibliotheken angeht. Man kann wie ein bisschen sagen, in diesem Fall kommen so die utopischen Seiten des Netzes und die dystopischen kommen zusammen. Natürlich sind das raubkopierte Bücher und sind das Urheberrechtsverletzungen. Ich weiß nicht, irgendwelche Juristen werden mir jetzt möglicherweise den Hals umdrehen. Aber es hat natürlich auch die Idee dahinter, bei manchen zumindest, dass man findet, das Netz soll eigentlich möglichst alles zugänglich machen für alle. Also es hat schon so auf der Ebene noch ein bisschen so einen utopischen Gedanken. Nur wenn dann natürlich so profitgetriebene Konzerne wie eben zum Beispiel Anthropic kommen, sich das runterziehen und diese raubkopierten Bücher nutzen, um ihre kommerziellen Sprachmodelle zu trainieren, dann ist das natürlich wieder schon eine andere Frage.
0: Ja, es betrifft dann auch so Sachen wie, das kennt man oft, wenn man gewisse Bilder, die auf diesen Plattformen zum Downloaden sind, die darf man verwenden, aber nicht für jeden Zweck. Oft dann auch nur für nicht kommerzielle Zwecke.
4: Genau.
0: Und das ist eine der Fragen, die jetzt da geklärt werden sollen in diesem Prozess, ob Anthropic da drunter fällt.
4: Bei der Klage, wo es eben zu diesem Vergleich kam, ist es so, es gibt eben in diesem US Copyright Act gibt es diese sogenannte Fair Use Klausel und der Richter hat eben jetzt in dem Fall im Schnellurteil ist er zum Schluss gekommen, seiner Ansicht nach ist das, was Anthropic gemacht hat, durch die Fair Use Klausel gedeckt. Also das heißt, man darf Bücher Copyright-geschütztes Material dazu benutzen, diese KI-Sprachmodelle zu trainieren. Aber was nicht okay war, ist, dass sie eben raubkopiertes Material benutzt haben. Und zweitens, dass sie das Material dann auch gespeichert haben für alle möglichen potenziellen weiteren Zwecke, die ihnen auch noch in den Sinn kommen könnten. Also es ist wie einerseits, ist es gedeckt durch Fair Use laut diesem einen Richterurteil. Es gibt auch andere Urteile in anderen Klagen. Aber eben andererseits hätten sie es nicht speichern dürfen.
0: Und das heißt, dieser Vergleich kommt nicht wegen Urheberrechtsverletzungen zustande, sondern weil sie Raubkopien verwendet haben. Ist ja auch interessant, dass ein Konzern, der nur das Größte machen will, sich dann solcher relativ schäbiger Methoden bedient. Aber wie genau das begründet der Richter, dass das unter Fair Use fallen soll? Weil es, also es ist ja ganz sicher kein nicht kommerzieller Zweck, den Anthropic da verfolgt. Wie hat das der Richter begründet?
4: Also in dieser Fair Use-Klausel gibt es etwas, das heißt Transformative Use. Also wenn dabei in dem Prozess das Ausgangsmaterial ausreichend verändert wird, dann ist es durch diese Fair Use-Klausel gedeckt. Wenn ich eine Parodie dieses Podcasts Hörkombinat mache und die Parodie ist ausreichend weit transformierend, so dass man merkt, es beruht zwar auf dem, aber es ist was völlig anderes, dann wäre das okay. Aber es gibt andere Richterurteile in anderen Klagen. Es gibt eben auch andere Aspekte dieser Fair Use-Klausel. Und ein Richter hat dann eben gesagt, dass man Marktschädigung argumentieren könnte. Also, dass man wie sagen kann, hey, Transformative Use ist okay, aber wenn die jetzt mit diesen Büchern ihre Sprachmodelle trainieren und das dazu führt, dass diese KI-Sprachmodelle künftig, wenn sie so gut trainiert sind, in kürzester Zeit einen Haufen von vielleicht relativ hochstehender Sekundärliteratur ausstoßen können, dann ist das quasi ein großer Eingriff in den Sachbuchmarkt oder so. Unter diesem Aspekt könnte man auch, also eben gibt es durchaus Richterurteile, die sagen, nein, das ist nicht Fair Use, nicht weil es eben nicht transformierend genug wäre oder so, sondern deswegen, weil es einen schädigenden Einfluss auf den Buchmarkt, man das geltend machen kann.
0: Aber transformierend, was heißt das? Also die haben ja wohl nichts an deinem Text geändert, heißt dann transformierend nur, dass sie den Zweck geändert haben. Und was heißt transformieren in dem Zusammenhang?
4: Transformieren heißt halt in dem Sinne, der Richter sagt tatsächlich in seinem summarischen Urteil, dass die Veränderung an dem Ursprungsmaterial in dem Fall, wenn man das nur dazu benutzt, Sprachmodelle zu trainieren, dass die Veränderung des Ausgangsmaterials so weitreichend sei, wie man das sich nur denken kann, weil die Maschine lernt, also ist zwar auch falsch das Bild, aber ich benutze es jetzt trotzdem mal, die Maschine lernt jetzt an diesen Büchern nur, wie man Texte generiert und nicht, sie reproduziert die Texte halt nicht.
0: Ja, aber nichtsdestoweniger hätte ja Anthropic, wenn sie sich nicht irgendwelche Bücher, die schon existieren, geschnappt hätten, hätten sie ja irgendwelche Leute engagieren und bezahlen müssen, dass sie neue Bücher schreiben, dann können sie damit ihre KI trainieren. Das haben sie aber nicht gemacht, sondern sie haben einfach Zeug genommen, das schon existiert hat, noch dazu Raubkopien. Mhm. Und dieser Aspekt ist in diesem Urteil gar nicht beachtet worden.
4: Nee. Also losgetreten, muss man vielleicht auch noch sagen, hat das Ganze ja eine Recherche der Zeitschrift The Atlantic. Der Journalist da hat im Sommer 23 erstmal so eine große Geschichte drüber gemacht, mit welchen Büchern diese KI-Konzerne ihre Sprachmodelle trainieren. Und in der zweiten Phase, als dann offenbar ihnen auch rechtliche Skrupel kamen, haben sie dann, ich glaube, auch nochmal Millionen von Büchern gebraucht, tatsächlich physische Exemplare gekauft. Man kann da sehr schön nachvollziehen, wie diese Branche irgendwie zuerst holt sie sich das quasi das massenhaft Diebesgut aus dem Netz und dann kommen ihr dann trotzdem Skrupel, nachdem sie die erste Masse schon abgezogen haben und in einem dritten Schritt, wie sie jetzt von den Klagen eingedeckt werden, versuchen sie das irgendwie sich noch den Kopf aus der Schlinge zu ziehen oder eben mit Milliarden von Dollar Ablasshandel zu betreiben.
0: Wenn du schon sagst Ablasshandel, also das Ergebnis von deinem Prozess ist eben ein Vergleich, es soll kein Urteil geben und dieser Vergleich würde jeder anspruchsberechtigten Person oder jeder Person, die die Ansprüche angemeldet hat, unterm Strich, abzüglich Anwaltskosten und so weiter, ungefähr $2,400 Abfindung bringen. Ist das aus deiner Sicht ein mehr als ein befriedigender Ausgang und ist das aus urheberrechtlicher Sicht ein befriedigender Ausgang?
4: Ich glaube nicht. Also die Anwälte, die haben das natürlich auch schon auch stolz verkündet, dass das jetzt mit 1,5 Milliarden Dollar der höchst dotierte Schadenersatzfall ist in der Geschichte des US-amerikanischen Urheberrechts. Gleichzeitig muss man natürlich sagen, das ist relativ wenig einerseits verglichen damit, was man für eine Urheberrechtsverletzung maximal einklagen könnte laut US-Recht. Also das sind dann 150.000 Dollar. Das, was jetzt in dem Vergleich rausspringt pro Buch, ist relativ wenig. Was ich auch problematisch finde, ist, dass es überhaupt nicht gewichtet ist. Also eben, dass zum Beispiel mein relativ unbedeutendes Buch genau gleich viel wert ist in diesem Vergleich wie ein Bestseller von Stephen King, der sicher auch noch mein Vielfaches besser geschrieben ist als meine Litzarbeit, die noch von, weiß nicht, akademischen Jargon strotzt, den ich heute wahrscheinlich auch nicht mehr verwenden würde. Solche Sachen. Und ein drittes, was noch dazu kommt, ist, dass dadurch, dass man sich auf einen Vergleich geeinigt hat, Anthropic natürlich einen Schuldspruch abwenden konnte, der möglicherweise dann ein Präjudiz hätte sein können für weitere solche Klagen. Und da hoffe ich jetzt, dass natürlich andere Klagen sich da nicht damit abspeisen lassen.
0: Es ist ja so, so viel Laien wie ich wissen, ist ja in diese KI-Modelle, sind ja unfassbare Mengen von Informationen hineingeflossen, damit die lernen konnten, das gesamte Internet, mehr oder weniger. Kann man denn sagen, das wäre vielleicht auch wichtig, um so eine Schadenersatzziffer dann herauszufinden, kann man denn sagen, wie wichtig sind Bücher zum Entwickeln von so Large Language Models?
4: Ein Wort, das in dem Urteil des Richters auftaucht, ist das Wort von dem Goldstandard. Das ist ein Zitat, das offenbar immer wieder auftaucht bei der KI-Branche, weil dort immer wieder gesagt wurde, Bücher seien der Goldstandard für diese KI-Sprachmodelle, weil an Büchern könne die Maschine dann lernen, wie man Sachverhalte auf den Punkt bringt, wie man erzählt, wie man, ich sage es trotzdem nochmal, wie man denkt, wie man Gedanken entwickelt. Und deshalb kommt eben dieses Wort vom Buch als Goldstandard, was einerseits lustig ist, weil es etwas eigentlich ganz hübsch Kulturkonservatives da rausspringt. Nur wie sie dann da mit den Büchern umgehen, indem sie dann einfach die Raubkopien aus dem Netz ziehen, das zeugt dann ja auch wieder dann von einer großen Verachtung für die geistige Arbeit, die dahinter steckt.
0: Muss man sich ausrechnen, wie viel nach aktuellem Goldkurs sind 2400 Dollar?
4: Ja.
0: Jetzt, du hast schon gesagt, es gibt noch andere Prozesse, auch gegen andere Tech-Konzerne, die KI betreiben. Gibt es da jetzt noch welche, die auch Aussichten auf Erfolg haben, die sich mehr aufs Urheberrecht konzentrieren, also die sozusagen durchsetzen wollen, dass es nicht unter Fair Use fällt, was in dem Fall jetzt Anthropic und auch die anderen Konzerne gemacht haben?
4: Ich setze schon gewisse Hoffnungen auf jetzt diese Klage, die ich vorhin erwähnt habe, von diesem Journalisten der New York Times, der eben sich nicht nur einen dieser Konzerne vorknüpft, sondern gleich mehrere, ein halbes Dutzend davon. Ich kann das zu wenig beurteilen, ob jetzt die andere Klage mehr Aussicht auf Erfolg hat als unsere. Aber was man vielleicht auch noch sagen muss, das Argument jetzt in unserem Fall der Anwälte für diesen Vergleich ist, es hat einen zeitlich begrenzten Horizont, man hat sich auf diese Summe geeinigt, dann kriegen wenigstens alle mal was und es dauert nicht endlos, bis der ganze Prozess abgeschlossen ist.
0: Ja, man kann, würde ich mal sagen, sicher davon ausgehen, dass wenn man sozusagen wie ein grundsätzliches Urteil erreichen will, dass diese Konzerne das Urheberrecht verletzen, wenn sie so etwas machen, dass das sicher, falls es jemals durchkommt, sicher länger dauern wird. Was würdest du uns sagen, ist das, weil die Gesetze halt diesen technologischen Entwicklungen hinterherhinken? Oder ist es drum so, weil es Konzerne betrifft, die in den USA jedenfalls sehr, sehr, sehr einflussreich sind und zu den reichsten Konzernen der Welt gehören?
4: Ich weiß nicht, ob es eine rhetorische Frage war, aber sicher beides. Also die Rechtslage ist unsicher. Das hat auch hier in der Schweiz die Urheberrechtsgesellschaft Proliteris festgestellt. Also da gibt es Handlungsbedarf. Müsste man halt die Gesetze aufdatieren mit zu solchen Aspekten. Und das andere ist die Frage wegen der Macht dieser Großkonzerne. Das ist schon auch, Anthropic ist ja auch in dem Punkt ein interessanter Fall, weil es in dieser ganzen Branche eigentlich zu den Konzernen gehört, die jetzt so politisch eher ein bisschen besser dastehen, weil Anthropic ja im Februar war das, glaube ich, sich dem US-Verteidigungsminister widersetzt hat. Also das US-Verteidigungsministerium wollte das auch für Massenüberwachung und so nutzen können und Anthropic hat da dem einen Riegel geschoben. An der einen Front stehen sie da als die Guten, die sich dann der Trump-Regierung widersetzen. Aber auf der anderen Seite haben auch sie ihr Imperium auf Raubgut gebaut.
0: Ja, wenn du es gerade ansprichst, dass Anthropic sich da mit der Trump-Regierung angelegt hat. Jetzt ist ja gerade eben die US-Regierung möglicherweise als Rückschlag gesagt, Anthropic muss den Zugang zu zwei KI-Modellen sperren für die Öffentlichkeit. Und wie immer man es da zu den Motiven der Trump-Regierung steht, aber heißt denn das nicht, dass wenn die Regierung will, kann sie ja diesem Treiben der Tech-Giganten durchaus, kann sie da eingreifen und sie daran hindern, Sachen zu tun. Sie zum Beispiel daran hindern, das Urheberrecht zu missbrauchen.
4: Ja gut, also einerseits hat die Trump-Regierung ja schon genug bewiesen, dass sie, wenn sie will, kann sie alles. Sie kann Krieg führen, eine Zölle erheben, was weiß ich. Andererseits muss man natürlich auch sagen, dass ja die ganze KI-Branche auch ein erklärter Schwerpunkt ist dieser ganzen Trump-Administration. Also deshalb denke ich jetzt auch nicht, dass da Großregulierungstendenzen seitens der Trump-Regierung, was die KI-Branche angeht, wäre ich jetzt mal skeptisch, weil die haben ja Milliarden von Investitionszielen in Aussicht gestellt.
0: Wie schaut es bei anderen Regionen aus? Ist das in der Schweiz, wäre das stärker verankert, das Urheberrecht, oder auch in der EU? Und zweite Frage, ist es denn egal, wo ein Buch verlegt worden ist? Haben die nur Bücher genommen, die in den USA verlegt worden sind? Könnte man sich, wenn ein Buch in einem anderen Land verlegt worden ist, da auch in anderen Gerichtsbarkeiten als der US-Gerichtsbarkeit, könnte man da dagegen vorgehen?
4: Zur zweiten Frage, was die Bücher aus anderen Ländern angeht, das hat jetzt einfach mit den Konditionen jetzt dieses Vergleichs zu tun, dass man, also einerseits hat man sich darauf beschränkt, dass der Vergleich nur für Bücher anwendbar ist, die innerhalb von, glaube ich, 5 Jahren nach Erscheinen beim US Copyright Office angemeldet wurden. Dann zweitens, Bücher müssen eine ISBN-Nummer haben. Aus den Gründen, glaube ich, sind dann auch zum Beispiel Bücher von ausländischen Verlagen dann gar nicht Teil des Vergleichs. Und die andere Frage, was diesen AI Act der EU angeht, bei diesem AI Act gibt es auch so ein Kapitel zu Copyright, wo es aber freiwillig ist, dass man sich dem anschließt oder nicht. Bis auf Meta und xAI haben das alle großen KI-Konzerne unterzeichnet. Nur wenn sie das letztes Jahr oder wann auch immer unterzeichnet haben, gilt das rückwirkend darauf, was sie im Sommer 2021 mit all diesen raubkopierten Büchern gemacht haben? Ich denke nicht, aber ja.
0: Aber wie ist das denn heute? Ich wollte übrigens vorher noch sagen, ich finde Stephen King schreibt gar nicht so gut. Und ich bin überzeugt, dass du die Andy Kaufmann-Interpretation revolutioniert hast mit deinem Buch. Wenn du jetzt heute ein Buch hier schreiben würdest und du kannst ja offenbar so gut Englisch, dass es dann auch in Amerika verlegt werden könnte.
4: Ich fürchte nicht mehr, aber ja, das war damals sicher besser.
0: Aber angenommen, würdest du das machen, könntest du dann jetzt, auch wenn du wüsstest, wie du in den USA verlegt, könntest du dann jetzt vorher festlegen, ich will nicht, dass mein Buch zu KI-Trainingszwecken verwendet wird und hättest damit eine Handhabe, wenn es dann doch geschieht?
4: Müsste ich jetzt als Mitglied von Proliteris, müsste ich mich da schlau machen bei der Urheberrechtsgesellschaft. Nur die Frage ist, was bringt es denn jetzt? Weil die Sprachmodelle eben, also ich meine.
0: Dann kannst du 150.000 Dollar verklagen, wenn sie es trotzdem machen.
4: Ja, wenn sie es trotzdem machen, aber sie brauchen es ja gar nicht mehr, weil sie haben ja schon vor 5 Jahren haben sie 7 Millionen Bücher runtergeladen. Die Modelle sind, die stehen ja, die haben sie trainiert. Natürlich können sie jetzt immer noch weiter trainieren. Aber eben das Trainingsmaterial, die Datensätze, die sind ja schon in diesen Maschinen drin. Also die
0: das
4: haben sie ja
0: schon
4: verwendet.
0: Wahr, aber ich habe letztens von der KI eine Antwort bekommen, aus der hervorgegangen ist, dass die KI Nominativ und Akkusativ verwechselt hat. Von dem her könnte sie schon noch ein paar mehr Bücher vertragen.
3: Die Fakten sind geschaffen, die Bücher eingespeist, die Modelle existieren. Was bleibt zu tun? Ist die Justiz wirklich die einzige Bühne, auf der dieser Konflikt noch ausgetragen werden kann? Nein, der US-Senator Bernie Sanders macht folgenden Vorschlag. Er will KI-Unternehmen zur Hälfte vergesellschaften. In einer YouTube-Ansprache sagt er, das kreative Schaffen von Millionen und Hunderten von Millionen Menschen wurde von den reichsten Menschen der Welt gestohlen. Es ist an der Zeit, das zurückzufordern, was uns gestohlen wurde. In einem Gastbeitrag für die New York Times kündigte er an, einen Gesetzesentwurf mit dem Titel American AI Sovereign Wealth Fund Act einzubringen. Dieses Gesetz würde der Öffentlichkeit eine direkte Beteiligung an den größten KI-Unternehmen Amerikas verschaffen, finanziert durch eine einmalige Steuer von 50%. Nicht auf Gewinne, sondern auf Aktien. Seine Argumentation: da KI auf dem kollektiven Wissen der kreativen Arbeit der Menschheit beruhe, auf Büchern, Musik, Kunst, Journalismus, Programmcode und wissenschaftlicher Forschung, müsse nun der Reichtum, den sie generiert, ebenfalls der Menschheit zugutekommen und nicht nur Elon Musk, Jeff Bezos und Co. Außerdem würde so auch erreicht werden, dass den Menschen eine direkte Rolle bei der Gestaltung der Zukunft dieser Technologie gegeben wird. Die entscheidende Frage ist für Sanders nicht, ob

0: $1 schweren norwegischen Ölfonds. Auch Alaska hat einen Staatsfonds eingerichtet, der seit Jahrzehnten Dividenden direkt an die EinwohnerInnen auszahlt. Laut Sanders gibt es weltweit bereits über 100 Staatsfonds, die BürgerInnen an den Gewinnen von Unternehmen beteiligen. Tech-Firmen sind gigantisch, die Probleme, die mit dieser Machtballung einhergehen, ebenfalls. Aber politische Vorschläge, sie anzugehen, liegen auf dem Tisch. 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
1: Es kombinierten Elvira Isenring und Dominik Dussek.

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2: Yo, yo, yo. Herzlich willkommen zur 14. Ausgabe von Heavy Rotation. Juhu. Heute am Albani-Fest-Wochenende. Wir machen hier gerade so ein bisschen Alternativprogramm. Für die, die nicht so Lust haben, vielleicht zum dort in die Hitze jetzt zu gehen. Und
3: für all die coolen Leute, genau. Die keinen Bock auf Albanien
2: haben. Die an einem schönen, coolen Ort irgendwie sind. Und ja, unsere Sendung könnt hören. Wir freuen uns, dass ihr alle dabei sind. Auch herzlich willkommen aus dem Studiogast hier, Klaus.
4: Bo!
2: Wie immer, welcome natürlich da bei uns. Und ja, hallo, George.
3: Hey, George M., was geht? Der Klaus gut, ist danke. Da und er wird, glaube ich, sich noch ein bisschen ausheulen. Ob der deutsche Gäste.
2: Oh, das ist böse.
3: Willst du etwas dazu sagen? Nein, okay, gut.
2: Nein, aber er hat dafür auch den Schweizer Sieg mit mir mitgefeiert. Das war natürlich auch wieder easy gewesen. Ja, auch natürlich ein bisschen Alternative zu der WM.
3: Das Mike wäre auch, wenn du etwas willst dazu sagen.
2: Klaus.
5: Ja, ich freue mich heute Abend wieder hier zu sein. Schön, eure bereits 14. Sendung. Ja. Jedes Mal ein neuer Spaß, wenn man euch hört. Und ich wünsche euch viel Spaß und natürlich auch allen Zuhörern viel Spaß heute Abend bei der Sendung. 4 Stunden, bleibt on tune.
2: Thanks, man.
3: Und bei uns im Studio ist es schön kühl. Also, ja. Wenn jemand noch spontan will vorbeikommen, sicher angenehmer wie draußen.
2: Definitiv.
3: Definitiv. Soll ich mich mal bereit machen?
2: Gern, Chat.
3: Ja, warte, vielleicht
2: kann man noch schnell sagen, was wir so ein bisschen machen. Genau.
3: Ich würde gerade mal anfangen, eine halbe Stunde französischer Hip-Hop.
2: Oui.
3: Oui, oui.
2: Oui, oui. Oui, oui.
3: Und dann wirst du übernehmen, eine halbe Stunde.
2: Genau. Ich würde hauptsächlich Ami-Rap bringen. Und zwar eigentlich nur 20-26er Tracks. Also recht neue. So ein bisschen Kyle Problems. Umfeld und Co. Ich werde dann zwischendrin vielleicht mal sagen, wer es war.
3: Kein Problem.
2: Genau, und genau, Prop Dylan habe ich noch einige Tracks drin im ersten Teil. Und ja, so werden wir uns mal abwechseln. Jede eine halbe Stunde am Anfang.
3: Ja, ich fange mal an.
2: Genau,
3: kannst du mal sagen, was du dann sonst noch würdest bringen.
2: Church, genau, werde ich machen. Also wie gesagt, der erste Set so ein bisschen Prop Dylan. Kyle Problems zum Beispiel, von beiden habe ich einige Tracks dabei. Dann habe ich neue vom Khan und vom DAs. Und auch noch neue von Demrick mit dem Scoop Deville. Ja, schauen wir mal, wird sicher noch eine solche Sache. Ein Ragged Track habe ich noch gepickt, das mal. The Calling vom Skits. Lasst euch überraschen. Ja, der Church hat sich gemolden, er ist ready.

tuk tuk tuk tuk. Merci Jadjam für die sommerlichen Vibes. Und jetzt geht's weiter mit der eine halbe Stunde Trap vom Judge. Der Judge spielt Trap. Das gibt's gar nicht. Aber gibt's eben doch.

0: Yo. Wir sind in der Hälfte angelangt. Heavy Rotation. Eure Lieblingssendung in Sachen Rap Underground.
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0: Genau.
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0: Genau. Unser Gast, der Klaus, ist immer noch da. Wir haben jetzt noch einen neuen Gast hinzubekommen, aber der ist irgendwie gar nicht um den Weg.
2: Der ist mikrofonscheu.
0: Sehr nice gewesen. Wirklich. Haben wir nicht gefunden.
2: Hat 40 Minuten lang hat es da im Studio recht gebullet, kann ich sagen.
0: Sauber abgerundet
2: echt
0: nochmal mit dem
2: Transit. Basslastig gewesen.
0: Ja, dein zweitletzter Set war basslastig. Eine ganz ungewohnte Gefilde, aber es war nice gewesen. Mal, ja. Ich finde es noch geil, aber erst in dem Stil.
2: Ja.
0: Ja, wie geht es euch weiter?
2: Also zuerst mal noch schnell Props an Cosmix. Call for Cosmix. Cosmic FM.
0: Hoppla, das.
2: Das war das M&M's.
0: Hat er sich noch verschluckt?
2: Nein, ich war am Dienstag bei ihm zu Gast. Gewesen.
0: Ja, voll.
2: Und habe mal so ein bisschen anderen Sound, ein bisschen freien Lauf lassen. Und das war eine ganz gute Sache. Gewesen. Vielleicht wird das irgendwann mal wiederholt. Wir haben da so ein bisschen ein African Special gemacht.
0: Könnt ihr ja. Einmal im Jahr oder so machen. Ja,
2: ja also eben, es fehlen ja noch ein paar Länder. Ich bin da ja auf Länderjagd gewesen.
0: Ah, okay. Ich will abdecken, aber es ist die Zeit nicht gelangt, oder was?
2: Genau, die Zeit. Er hat dann nur 2 Stunden schon, nicht so wie mir.
0: Der treibt es nicht so wie mir, nicht 4 Stunden.
2: Ja. Und einfach nur schnell. Hört ihr ihn? Das könnt ihr auch nachhören bei Cosmic FM. Er hat auch immer geile Scheiß am Start. Er ist da ein bisschen, wie soll ich sagen,
0: breiter, diverser
2: aufgestellt wie wir. Wir sind halt wirklich eine Hip-Hop-Sendung.
0: Genau. Ja. Und ist jetzt eben schade, ist der zweite Studiogast nicht rum, weil der hätte anscheinend am Dienstag noch wirklich spontan in die Sendung eingelassen und hat es mega gefeiert übrigens. Ich weiß nicht, ob es dir auch schon bestätigt hat, Church. Auf jeden Fall hört es noch auf Soundcloud. Wir machen bald weiter mit der zweiten Hälfte von unserer Sendung.
2: Ja, warte mal. Was ist denn noch in der Halbzeit-Show?
0: Genau, eben. Das kommt ja jetzt da.
2: Bist du ready?
0: Nein, ich bin nicht so ready. Ich will eigentlich vor allem
2: eigentlich noch mal auf
0: das Polenta-Jam aufmerksam machen. Genau, 17. bis 18. Juli im Berghof Grüsch. Letztes Jahr schon mega nice gewesen, darum gehen wir das Jahr wieder. Und das Line-Up spricht eigentlich wirklich für sich. Also wir haben da grosse Namen aus Deutschland, Kwame, Megalo, Umse beispielsweise. Wir haben einen LIV und Leaf. Sogar Bünden, Levin aus der Schweiz, auch Benji Bonus aus der Schweiz. Starlight ist noch rum, 2K Mafia und ja, allgemein einfach coole Kulissen dort, coole Umgebung, coole Leute und ja, mehr Zeit, um sich einrichten, kommen vorbei und unterstützen das Festival. Church? Sieht es bei dir aus, bist du ready? Okay, dann würde ich sagen, legen wir los. Freestyle-Session. Wir wässern uns relativ regelmäßig ab. Let's go. Oh.

0: Vatomal.
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2: So, haben wir es doch geschafft. Ja, nice gsi, würde ich sagen.
0: Ja, jetzt, wo wir die Jingles endlich mal noch gefunden haben, müssen wir schon anbringen,
2: oder? Ja, okay. Wenn wir es endlich gefunden haben. Ja, voll. Ja. Bleibt uns eigentlich, nicht viel noch zu sagen. Erinnere gerne nochmal an Polenta Jam, 17. bis 18. Vielleicht haben ihr es gemerkt. Ich habe auch versucht, mit den Tracks auf den Polenta Jam aufmerksam zu machen. Ja, hoffen wir haben euch etwas lustig gemacht.
0: Tracks für die Acts von Polenta Jam.
2: Jawohl. Ist mir spontan, wenn es hingehen ist, schon etwas zusammengestellt.
0: Wann ist unsere nächste Sendung? So circa in einem Monat.
2: Ja, Ende Juli. Jetzt habe ich was das Datum.
0: 4. Freitag im Juli.
2: Wie immer, aber die Leute wissen es eben gleich nie.
0: Ich weiss es gerade auch nicht.
2: Warte, ich schaue gerade schnell da. 1, 2, 3, 4. 24.
0: 24. It is. Eine Woche nach dem Polenta Jam. Dann können wir gerade nochmal ein Polenta Jam Special machen.
2: Können wir auch noch berichten, wie es war. Ja, nice. Auch nochmal vielen Dank an die Gäste, die zwei Jungs, die da waren. Sie sind immer noch da, aber gar nicht im Studio.
0: Sie sind irgendwo.
2: Merci allen Zuhörerinnen und Zuhörern. Für alle, die da geblieben sind bis zum Schluss. Auch ins Wieland draussen noch liebe Grüße. Ja, etwas hinzuzufügen?
0: Ja, ich glaube, wir sind voll abgegangen hier im Studio, wir zwei, wie immer.
2: Ja, ist
0: wir feiern es ja immer am härtesten, unseren Sound. Aber ich weiss, es gibt auch immer noch ein, zwei Nasen da draussen, wo es auch so hart abfeiert.
2: Was auch viel. Ja, voll.
0: Und an die Shoutouts. An die genau. Shoutouts. Genau. Und alle anderen, die zugelassen haben, sowieso.
2: Ja.
0: Ja, heute kein African Funk Outro, weil ich bin am Dienstag, ja. Ich bin ausgeschossen sozusagen.
2: Ja, und ich habe in meinen Beats mit Megalo und so noch ein bisschen Elements drin gehabt.
0: Ja, ich glaube, heute machen wir einfach fast fertig.
2: Schon. Ja.
0: Und verabschiedet uns und wünscht euch kein schönes Albani-Fest.
2: Geht
0: irgendwo anders an.
2: Aber ein schönes Wochenende.
0: Ja, selbst sowieso.
2: Genau.
0: Vielleicht findet ihr ein bisschen Abkühlung. Wir verabschieden uns. Judge, Heavy Rotation, macht's gut.
2: Nummer 14 ist fertig. Tschüss zusammen.

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